0: In Kamerun, ich mache das Masterprogramm, aber jetzt ich bin in Deutschland für das Freiwilligenprogramm, also ich kann nicht mehr mein Master machen.
1: Machst du den danach?
0: Danach, ja, vielleicht weiter.
1: Ja.
0: Danach, wenn ich bin fertig mit dem Freiwilligenjahr, ja, gehe ich zurück nach Kamerun. Ja. Entschuldigung, mein Deutsch ist
1: mein Deutsch.
2: Dann soll er von 10 Uhr bis 12 Uhr sich an eine Schranke hinstellen und dann die Schranke bewachen.
3: So you need to stand on the barrier and have a look. Who's coming in?
2: Und danach würde er beim Blumenangelspiel betreuen, das einfach mit den Kindern.
3: Ja.
0: Okay, with the children.
3: Yeah, for children.
1: Fishing flowers.
3: Fishing flowers.
0: Are there and is there a river there with fishes?
3: Yeah, but it's only
1: with
3: for
1: flowers, children.
0: The children?
3: Yeah.
0: Okay.
3: It's a game. This is Angel in German. And this is the flower. Oh, this is ganz einfach. Okay, yeah.
2: Ich bin aber hin.
3: So okay, you have to explain and show them what to do.
0: Okay.
3: You can also try it.
0: So, means you need to fish it like this.
3: And then you have to say, good children, go
0: good,
3: on.
0: Good, okay.
3: Good job. Yeah, like a motivator.
0: Wow, that is great.
3: Yeah.
0: So this one will be in the water. Right?

Und da muss ich ehrlich sagen, das erzürnt mich bis in die Tiefen. Das finde ich einfach eine Frechheit. Man kann nicht junge Erwachsene nach Berlin holen und denen dann 100 Euro für die Miete anbieten. Alle wissen, dass Wohngemeinschaften in Berlin 400 Euro kosten. Und wenn die schon kommen, dann müssen die Anschluss haben, nicht an irgendeine Familie christlicher Prägung, der die vielleicht noch das Jugendzimmer ihres seit 30 Jahren ausgezogenen Sohnes da leer stehen haben, wo sie dann irgendeinen aus Kambodscha unterbringen, sondern da müssen die auch in der Lage sein, in einer WG in Kreuzberg oder in Moabit einfach sich ein Zimmer zu finanzieren mit gleichrangigen Leuten, die auch im Studium sind oder die ähnliche Dinge tun. Ansonsten ist das ein verschenktes Jahr. Meine Kinder sind zwischen 25 und 33 und die würden, also wenn die irgendwo hinfahren, mein Sohn hat jetzt in Kolumbien gearbeitet, der andere in Nicaragua, der würde sich verbitten, da noch eine Gastmutter haben zu müssen. Also der fährt dahin und geht in irgendein Hotel oder wohnt da irgendwo in der WG, wenn er länger bleibt oder so, aber er will doch keine Mama mehr, die er zu Hause schon seit 8 Jahren nicht mehr hat. Also finde ich einfach daneben. Wirklich daneben.

0: it's not common, or did you have some kind of success with that?
1: Yeah, I have some friends, but friendship here is different. So it's not, you know, in my country, when you have a friend, if I have something that I don't want to deal with alone, I just visit you immediately. But here you have to book, like next week I have to see you. So it's like I'm trying to adapt to friendship here.
2: Yeah.
3: Hook up, see? Look at what we are doing today.
4: Hallo zusammen.
5: Einen wunderschönen guten Morgen.
4: Ja, ich bin Esengel Robin Crusoe und ich komme aus der nordwestlichen Region Kamerun. Und ja, ich mache ein Freiwilligenprogramm hier in Deutschland und mein Arbeitsplatz ist die Grüne Liga. Und das ist Tala und Tala hilft mir heute. Und ich möchte also euch etwas über Kamerun erzählen, insbesondere über Landwirtschaft in Kamerun. Ja? Ja. Also das ist Kakao. Also du musst die Kakao trocken und dann kommt eure Schokolade oder Nutella und das ist sehr lecker. Ja?
6: Ja, aber es ist ja meistens immer so, dass manche Leute, also die Leute, die sehr arm sind, die bauen immer alles an und für die Arbeit, die sie kriegen, kriegen sie halt immer nur ganz wenig Geld, weil sie kriegen halt gerade so viel Geld, dass sie überleben können.
4: Und die Schokolade kommt zurück ins Kamerun und jetzt teuer, sehr, sehr teuer. Aber die Kakao kommt aus Kamerun und wenn es und dann die Leute haben kein Geld zu, also Schokolade essen. Ja.
6: Das ist traurig. Ja, ja, das ist voll scheiße.
4: Ja.
7: When you reach to the new place, you have to present yourself. My name is ich komme aus, ich arbeite, ich bin freiwillig. In einem Organisation.
8: Jetzt sagt, ich heiße Derek, ich komme aus Mobit.
7: Mobit.
8: Oh my God.
9: Wo ist afrikanische Essen auf dem Tisch?
10: Wo ist Chicken?
11: Brot ist da, ne?
10: Wo ist Chicken?
4: Es gibt Brot. Mayo. Es gibt
9: Brot ist nicht afrikanisches Essen.
4: Es gibt Mayonnaise, Butter und
10: es gibt vegan.
4: Diese
10: wo ist Fisch?
4: Leckeres Gemüse.
10: Wo ist Chicken?
11: Yes,
9: yes, yes, Angeli. Leckeres Gemüse. Ja. Ja, Brot, Bruder.

0: It is so interesting for me to understand my emotions and feelings. I felt like I've been missing something for the past 1 year. Wenn Teresa sieht, dass es ist so dunkel, sagen dann, nein, nein, nein, das ist ungesund.
1: Ja, ich glaube, so viel Öl vor allem.
0: So viel Öl, ne?
1: Ja.
0: Ja.
2: Also jetzt sag mal.
0: Ja, also Brot für die Welt und die Grüne Liga. Ja, sie meinte, dass sie können diese Zimmer bezahlen.
2: Toll.
0: Ja.
2: Ganz toll, nach einem Jahr.
0: Ja, und dann ich glaube, ich gehe, ja, ich überlege, wann ich kann umziehen. Mhm. Ja, deswegen.
2: Das ist super.
0: Und dann, ich weiß nicht, wann du Zeit hast oder Lust, vielleicht, vielleicht ein bisschen helfen mit dem Auto.
2: Mhm. Ach so, mit dem?
0: Ja, mit dem Auto, ne?
2: Also Lust habe ich nicht, aber Zeit habe ich, ich kann das machen.
0: Es gibt veganes und nicht veganes Essen, ne? Weil Leonie ist vegan.
2: Wie heißen die Blätter?
0: Bittere Blätter, Bitterleaf. Ja, bittere Blätter.
2: Auf Meta.
0: Auf Meta. Auf Meta. Nein. Das ist der Name noch.
2: Auch ein Edukationspunkt von mir, aber auch.
1: Sprache, ne?
2: Mhm. Meter.
0: Oh nein. Das habe ich vergessen.
2: Der Junge ist dem Kolonialismus.
0: Das habe ich vergessen.
2: Und der Kolonialsprache.
0: Ja, das habe ich vergessen.
2: Da kannst du deine Mutter fragen.
0: Ja, ich frage mal.
2: Musst du wissen.
0: Ja.

0: And then, yeah, links. Yeah, now get out of the house.
1: Okay. Is this for you?
0: Yeah, it's for me. It's just some stuff. Sie ist Ihnen da.
2: Gerne. Gerne.
0: Okay.
2: Du wirst eine noch eine gute Zeit haben.
0: Ja, danke.
2: Ja?
0: Ja.
2: Tschüss.
0: Tschüss. Okay.

0: Bein. Das ja. immer, vor allem die brechen dann immer spätestens beim Rausnehmen ja. wieder ab.
1: Is definitely you put this on while doing it or
2: no?
3: Mein Leben ist nicht das gleiche als früher. Ich weiß nicht, was meine Familie sagen, wenn ich vielleicht so einen deutschen Freund bringe. Vielleicht Leute werden mich nicht mehr verstanden. Sie werden sagen, dass, aha, weil du warst in Europa, deswegen du sprichst so und so und so. Aber bei uns ist es nicht so.
4: Idiot.
3: Ist okay.
4: Also ich denke, ich habe Mord.
3: Idiot, weil normal, ich habe Support, ne?
4: Husband material.

0: robot, and I felt absolutely miserable.
1: Roboter und mir ging's richtig elend. Und auch dann bei der Rechtsmedizin, die haben halt untereinander so
0: The forensic.